0: habe ich dann. Da wird man tatsächlich auch noch immer in Dublon oder wo ist der Rangierte Berger de Cactus?
1: Rangierte Berger de Cactus.

0: サーキャスターです。
1: Ich bin ja
0: gerade
1: ein
0: Unfall, aber die Session ist ja gerade ein Unfall, aber die Session ist ja gerade ein Unfall.

Ah, Flagge 2. Ich bin jetzt noch ein Boot, ich bin hoch, und dann fahr ich. Ich bin aber fertig, ich bin jetzt noch ein Boot.

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